0: Lass uns mal kurz sortieren. Was ist heute wichtig?
1: Ja, jetzt am Wochenende ist ja so gut wie alles zum Einkaufen und Shoppen zu gewesen. Denn am Samstag war der 3. Oktober. Mal sehen, ob ein Kaufhaus die Woche überhaupt noch aufmacht. Und zwar Galeria. Die WAZ schreibt, dass sich heute entscheidet, wie es die nächsten Wochen und Monate weitergehen kann. Oder für die gut 12.000 Beschäftigten ist bei Galeria direkt Schluss. Man ist ja wieder pleite. Der Wirtschaftsforscher Gerrit Heinemann sagt bei Phoenix, das Konzept mit dem Warenhaus, das läuft halt nicht mehr so gut. Da hat man einfach zu hohe Kosten.
2: Die Margen der Produkte geben das nicht mehr her. Wir haben ja extremen Preisdruck, auch betrieben durch die asiatischen Billigplattformen Temu und Co. Und insofern hat eigentlich von der Wettbewerbsfähigkeit Galeria keine Chancen.
1: In Deutschland gibt es ja gerade 83 Filialen von Galeria. Die Bild schreibt, mehr als 30 Stück standen zuletzt wohl ohnehin schon wieder auf der Kippe. Dann hat die Deutsche Bahn ja im Sommer neues Familienticket eingeführt. Hin und zurück plus Sitzplätze für knapp 100 Euro. Das ist wohl so gut angekommen, dass es jetzt dauerhaft bleiben wird. Im nächsten Monat ist es soweit, berichtet die Bild am Sonntag. Erste Tickets kann man dann schon in 3 Wochen buchen. Und dann ist das Oktoberfest in München jetzt vorbei und man hat einen neuen Rekord aufgestellt. Es sind 7,4 Millionen Gäste da gewesen, so viele wie noch nie. Die haben natürlich auch noch mal mehr gegessen und getrunken. Auch da gibt's neue Rekorde. Und es sind wieder haufenweise Sachen auf der Wiesn liegen geblieben und dann im Fundbüro gelandet. Klamotten, Portemonnaies und Handys, aber auch sowas wie ein Gebiss, eine Figur von einem Imbissstand und ein dicker Bildband über Tibet.
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0: Armin und Dani sind in dieser Woche im Urlaub. Ich bin Till und ich freue mich, dass wir in dieser Woche miteinander aufstehen. Und wir bringen euch sehr, sehr gerne rein in die neue Woche. Mark Cohn ist auf dem Weg. Mega 90er, Walking in Memphis. Gibt's direkt nach Paul Young und einem seiner frühen Hits aus den 80ern. Hier ist Love of the Common People. Schönen guten Morgen.

0: 90er von Mark Cohn. Walking in Memphis geht es in diesen Montagmorgen. Und wie könnten wir besser in die neue Woche starten als damit?
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0: Ja, am Wochenende ist es bekannt gegeben worden, die Suche ist zu Ende. Es gibt eine neue Moderatorin für The Voice Kids. Also dann können die Aufzeichnungen ja auch bald losgehen. Und zwar wird Andrea Kaiser die nächste Staffel von The Voice Kids übernehmen. Kaiser war bisher vor allem als Sportmoderatorin bekannt, aber sie sagt, dass sie schon seit ganz, ganz langer Zeit davon träumt.

trainieren zu dürfen. Wörtlich hat sie gesagt, dass ich jetzt die Talente und ihre Familien durch alle Etappen begleiten darf, ist eine unglaubliche Ehre und Freude und wird sicher nicht ohne die eine oder andere Freudenträne funktionieren. Na dann, lieber Andrea, dann hoffen wir mal, dass du genug Taschentücher mit dabei hast. Die Aufzeichnung der neuen Staffel von The Voice Kids, die starten nämlich schon bald in ein paar Wochen. Im November geht's da los und im Fernsehen ist das Ganze dann ab Frühjahr 2027, wie immer natürlich bei Sat1 und auf der Streaming-Plattform Join zu sehen. Da können wir uns jetzt schon mal ein bisschen drauf freuen. Und ihr könnt euch außerdem auf Orange Blue freuen. Die kommen nämlich gleich. She's Got That Light und das hier sind Swing Out Sister. Richtig klasse zum Wachwerden. Hier ist Breakout in der Feel Good Morgen Show bei Nostalgie. Nur die größten Songs. Schönen guten Morgen.

natürlich kann man auch mit den etwas ruhigeren Tönen wunderbar in die neue Woche starten. Orange Blue, She's Got That Light. Wir haben gleich für euren Montagmorgen einen Mega-Klassiker von Sir Elton John, nämlich Rocket Man. Und davor haben wir den Song, von dem ganz, ganz viele sagen, das ist der perfekte Song für die Joggingrunde. Also seid ihr vielleicht gerade dabei, euch die Schuhe zuzuschnüren, ne, um nochmal vor der Arbeit eine kleine, feine Joggingrunde zu gehen, dann macht jetzt richtig laut. Ihr könnt uns ja auch weiter über die App hören. Ne? Da könnt ihr Nostalgie ja überall mit hinnehmen. Hier sind Survivor, Eye of the Tiger. In der Feel Good Morgen Show bei Nostalgie nur die größten Songs. Schönen guten Morgen.

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6: Jakob, was muss man heute Morgen unbedingt mitkriegen?
7: Ja, die Kaufhauskette Galeria ist ja schon wieder pleite und heute entscheidet sich direkt, wie es weitergehen wird. Denn heute entscheidet ein Gericht über den neuen Insolvenzantrag, berichtet die WAZ. Und wenn der Antrag nicht zugelassen wird, dann wäre bei Galeria wohl direkt Schluss. Dann müssten alle 83 Filialen zumachen. Der Finanzexperte Volker Brühl ist bei NTV jetzt auch nicht so optimistisch.
8: Es wird einen Rettungsversuch geben. Ich glaube aber nicht, dass der erfolgreich sein wird, sondern ich rechne eher mit einer Liquidation, das heißt vollständigen Abwicklung von Galeria.
7: Das ist ja nicht die erste Pleite für Galeria, sondern schon die vierte und das einfach mal in den letzten 6 Jahren. Dann haben jetzt die ersten Bundesländer schon Herbstferien, und zwar Hessen, Rheinland-Pfalz und das Saarland. Nächste Woche kommen dann nochmal 5 Bundesländer dazu, unter anderem Niedersachsen, Schleswig-Holstein und Thüringen. Heißt, da könnte es dann am kommenden Wochenende wieder voll werden auf vielen Straßen. Und dann haben wir ja gestern beim Fußball nochmal gegen Griechenland gespielt und dieses Mal nicht verloren, aber auch nicht gewonnen. Am Ende ist es ein 0:0 geworden. Unser Bundestrainer Jürgen Klopp sagt trotzdem im ZDF, die Einstellung stimmt.
9: Vor ein paar Monaten hieß es, Deutschland hat keine Talente. Leute, wenn ihr das heute nicht gesehen habt, guckt es euch nochmal an. Da waren mal ein paar dabei, das ist brutal. Wie wir gekickt haben in Momenten und Fußball spielen, wenn man kicken kann und dann mit so einer Gier den Ball zurückzugewinnen, das ist nicht selbstverständlich. Wenn das jeder könnte, würden sie auch alle machen.
7: Ja, die nächsten Spiele in der Nations League sind dann erst wieder in gut einem Monat, dann wieder gegen Serbien und die Niederlande.
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6: Klasse, dass ihr mit dabei seid. Dani und Armin genießen ihren wohlverdienten Urlaub. Ich bin Till und wir stehen in dieser Woche miteinander auf. Rein geht's in die neue Woche, rein geht's in den Montagmorgen gleich mit Inner Circle und Games People Play. Direkt nach Pat Benatar aus den 80ern. Hier ist Love is a Battlefield. Euch einen schönen guten Morgen.

Klasse, dass ihr auch heute wieder mit dabei seid. Hier ist die Feel-Good-Morgen-Show bei Nostalgie, nur die größten Songs. Montag, der 5. Oktober. Heute ist übrigens Welttag der Lehrerin und des Lehrers. Ne? Also, liebe Schülerinnen, liebe Schüler, heute sind wir mal alle brav in der Schule. Ja, ja, ich weiß. Zwinker, zwinker. Alles klar. Was ist heute sonst noch wichtig? Ja, für alle Fans der Serie Yellowstone. Ab heute könnt ihr euch auf die 2. Staffel vom Ableger Marshals freuen. Das Spin-off geht also ab heute bei Paramount Plus in die nächste Runde. Und für alle, die nachher vielleicht wieder fleißig in der Kaffeeküche darüber diskutieren, wer denn bitteschön der neue James Bond werden soll. Ja, das ist wirklich eine ganz, ganz heiße Diskussion, ne? Heute, vor genau 64 Jahren, also am 5.10.1962, da kam der allererste James Bond in die Kinos. Damals natürlich mit dem legendären Sean Connery, Dr. No. Und dann noch Happy Birthday an unser Geburtstagskind des Tages. Tell me why I don't like money. Er hat mit den Boomtown Rats natürlich Musikgeschichte geschrieben, aber er hat vor allen Dingen auch im Jahr 1985 das Live Aid Konzert organisiert. Der große Bob Geldof wird heute 75 Jahre alt. So, und ihr seht, ne, dieser 5.10., der hat so richtig in sich. Also Ärmel hochkrempeln, großen Schluck Kaffee nehmen und jetzt geht's rein in den Montag. Gleich mit einem Megasong aus den 80ern mit einer ganz kuriosen Geschichte. Tina Turner, Private Dancer, klären wir alles gleich direkt nach Milli Vanilli. Baby, don't forget my number. Jetzt in der Feel Good Morgen Show bei Nostalgie. Nur die größten Songs. Euch einen schönen guten Morgen.

Das ist einer der ganz, ganz großen Songs der 80er von Tina Turner, Private Dancer. Geschrieben übrigens von keinem geringeren als Mark Knopfler, dem Gitarristen und Mastermind der Dire Straits. Und eigentlich, und das ist wirklich das ganz Kuriose an diesem Song, es geht ja da um Tänzerinnen, ne, die letztendlich so in etwas zwielichtigeren Schuppen ihr Geld verdienen. Und eigentlich wollte Mark Knopfler tatsächlich diese Nummer mit seiner Band den Dire Straits spielen und aufnehmen. Und dann hat er sich irgendwie den Text nochmal angeschaut, den er da zusammengeschrieben hat. Dann dachte er sich, wenn das ein Mann singt, das kommt vielleicht doch nicht so ganz gut an. Und dann hat er es an Tina Turner abgegeben und sie hat dann gleich ihr Comeback-Album danach benannt. Einer ihrer ganz großen Mega-Hits mit einer wirklich, wie ich finde, sehr kuriosen Geschichte. Schönen Montagmorgen. Hier ist die Feel Good Morgen Show bei Nostalgie. Nur die größten Songs. Schlückchen Kaffee nehmen und gleich was zum Mitsingen. Ne? Stimme muss geölt sein. Die Ärzte sind auf dem Weg, zu spät. Davor ruhigere Töne von der großen, unvergessenen Whitney Houston. Hier ist ihre Hammerballade aus den frühen 90ern vom Soundtrack zum Film Bodyguard. Hier ist I Will Always Love You.

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11: Jakob Kaufmann, wir reden heute früh mal wieder über
12: Warenhäuser wie Galeria. Die sind ja in vielen Städten gefühlt schon immer da. Aber mal sehen, wie lange noch. Denn Galeria ist ja jetzt schon zum vierten Mal pleite seit 2020. Die Bild schreibt, man konnte wohl gerade noch so die Gehälter für den letzten Monat bezahlen. Gibt aber wohl eine plötzliche Lücke von 36 Millionen Euro. Henrike Eickholt ist von Verdi und die sagt in der ARD, da sind auf jeden Fall wieder Fehler im Management gemacht worden.
13: Es ist zu wenig in die Häuser investiert worden und es ist zu wenig in ein attraktives Warensortiment investiert worden. Und es ist die Expertise der Beschäftigten, die auf der Fläche sind, nicht berücksichtigt worden.
12: Die WAZ schreibt, sollte ein Gericht heute den neuen Insolvenzantrag nicht annehmen, wäre für Galeria wohl komplett Schluss. Dann ist am Wochenende der Tag der Deutschen Einheit gewesen. Da wurde wieder gefeiert, dieses Mal in Bremen. In anderen Städten gab es dafür Protest. Entweder für einen besseren Umwelt- und Klimaschutz oder auch gegen eine mögliche Wehrpflicht. Dazu sind vor allem auch wieder in Berlin tausende Leute auf der Straße gewesen. Und dann gibt es ja seit Mai die neue Prämie für E-Autos und die ist einfach schon für 100.000 Wagen genutzt worden. Die Bild schreibt, das ist auch mehr, als unsere Bundesregierung mit gerechnet hatte. Gibt ja bis zu 6.000 Euro Förderung für neues E-Auto. Das Geld dafür ist auch noch nicht alle. Das soll ja am Ende für 800.000 Wagen reichen.
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11: In dieser Woche bin ich für euch da, denn Dani und Armin, die sind im Urlaub. Ich bin Till und wir bringen euch sehr, sehr gerne jetzt rein in den Montagmorgen. Gleich mit einem der wichtigsten Songs der 80er überhaupt. Frankie Goes to Hollywood mit Relax. Davor geht's einmal in die 90er. Hier ist Natalie Imbruglia und Torn. Schönen Montag.

80er Hymne von Frankie Goes to Hollywood. Relax, hier in der Feel Good Morgen Show bei Nostalgie, nur die größten Songs. 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Gleich haben wir Supertramp. Take the long way home. Und das hier, das ist Kenny Loggins aus den 80ern. Hier ist Danger Zone bei Nostalgie. Nur die größten Songs. Schönen guten Morgen.

0: Was für ein tolles Stück Musik. Schönen guten Morgen mit Supertramp, Take the Long Way Home.
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0: Ja, am Wochenende gab es die große Premiere und natürlich waren Roger und Brian mit dabei. Und zwar der restaurierte Konzertfilm Queen Budapest wurde in einem IMAX-Kino in London gezeigt. Und neben dem Drummer Roger Taylor und dem Gitarrist Brian May von Queen war unter anderem übrigens auch die Schwester vom legendären Freddie Mercury, Kashmira Bulsara, mit dabei. Im Juli 1986, also vor rund 40 Jahren, da spielten Queen ihr legendäres Konzert im Stadion von Budapest. Es gilt bis heute als ein absoluter Meilenstein und war übrigens der erste Stadion-Gig einer westlichen Rockband im damaligen Ostblock. Und Queen, die haben so richtig abgeliefert. Die haben wirklich nahezu jeden ihrer Welthits gespielt. Bohemian Rhapsody natürlich, We Are The Champions, We Will Rock You, Under Pressure, A Kind Of Magic und viele, viele mehr. Und dieses Filmmaterial von damals, das wurde jetzt aufwendig restauriert. Der Film ist für jeden Musikfan ein absolutes Muss. Und ab übermorgen, also ab Mittwoch, ist Queen Budapest dann übrigens auch in ganz vielen Kinos zu sehen. Und für alle Fans und die, die einfach noch ein bisschen mehr von Queen wissen möchten, Ende des Monats erscheint Queen Budapest dann auch noch als Vinyl-CD oder Blu-ray Edition. Ja, also ich werde es mir auf jeden Fall kaufen, denn ich habe alles von Queen. Ich brauche das. Und hier sind sie für euren Montagmorgen. Hier sind Queen, A Kind of Magic, jetzt in der Feel Good Morgen Show bei Nostalgie. Nur die größten Songs. Euch einen schönen guten Morgen. 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
11: Einen wunderschönen guten Morgen. Jakob, lass uns mal kurz sortieren. Was ist heute wichtig?
12: Ja, jetzt am Wochenende ist ja so gut wie alles zum Einkaufen und Shoppen zu gewesen. Denn am Samstag war der 3. Oktober. Mal sehen, ob ein Kaufhaus die Woche überhaupt noch aufmacht. Und zwar Galeria. Die WAZ schreibt, dass sich heute entscheidet, wie es die nächsten Wochen und Monate weitergehen kann. Oder für die gut 12.000 Beschäftigten ist bei Galeria direkt Schluss. Man ist ja wieder pleite. Der Wirtschaftsforscher Gerrit Heinemann sagt bei Phoenix, das Konzept mit dem Warenhaus, das läuft halt nicht mehr so gut. Da hat man einfach zu hohe Kosten.
13: Die Margen der Produkte geben das nicht mehr her. Wir haben ja extremen Preisdruck, auch betrieben durch die asiatischen Billigplattformen Temu und Co. Und insofern hat eigentlich von der Wettbewerbsfähigkeit Galeria keine Chancen.
12: In Deutschland gibt es ja gerade 83 Filialen von Galeria. Die Bild schreibt, mehr als 30 Stück standen zuletzt wohl ohnehin schon wieder auf der Kippe. Dann hat die Deutsche Bahn ja im Sommer neues Familienticket eingeführt. Hin und zurück plus Sitzplätze für knapp 100 €. Das ist wohl so gut angekommen, dass es jetzt dauerhaft bleiben wird. Im nächsten Monat ist es soweit, berichtet die Bild am Sonntag. Erste Tickets kann man dann schon in 3 Wochen buchen. Und dann ist das Oktoberfest in München jetzt vorbei und man hat einen neuen Rekord aufgestellt. Es sind 7,4 Millionen Gäste da gewesen, so viele wie noch nie. Die haben natürlich auch noch mal mehr gegessen und getrunken. Auch da gibt's neue Rekorde. Und es sind wieder haufenweise Sachen auf der Wiesn liegen geblieben und dann im Fundbüro gelandet.

0: Klamotten, Portemonnaies und Handys, aber auch sowas wie ein Gebiss, eine Figur von einem Imbissstand und ein dicker Bildband über Tibet.
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3: Rein geht's in die neue Woche. Dani und Armin sind im Urlaub. Till ist für euch in dieser Woche am Start hier in der Feel Good Morgenshow. Und ich bringe euch wirklich sehr, sehr gerne rein in diesen Montagmorgen. Und wenn man so auf einen Zettel die größten Gitarrensolos aller Zeiten schreibt, dann werden ganz, ganz viele Eddie Van Halen aus Biede draufschreiben. Können wir uns gleich nochmal gemeinsam anhören. Michael Jackson ist nämlich auf dem Weg davor. Gute Laune Musik zum Wachwerden. Eine Riesennummer von OPM. Hier ist Heaven is a Halfpipe. Schönen guten Morgen.

Also einen viel besseren Wachmacher gibt's aber nicht, oder? Schönen guten Morgen mit Michael Jackson und Beat It hier bei Nostalgie, nur die größten Songs. Heute ist Montag, der 5. Oktober und wenn ihr heute Geburtstag habt, als allererstes mal natürlich herzlichen Glückwunsch. Wir hoffen, eure Familie hat euch schon ordentlich gefeiert. Es gab einen Geburtstagskuchen und die Kerzen sind schon ausgepustet und die Wünsche sind schon gewünscht. Und wenn ihr heute Geburtstag habt, ihr seid in sehr, sehr prominenter Gesellschaft. Wir haben ihn vorhin schon gefeiert. Den großen Bob Geldof, Sänger der Boomtown Rats und Organisator vom Live-Aid-Konzert. Er wird heute 75.

50 Jahre alt. Er ist aber nicht der einzige große Rockstar, der heute Geburtstag hat. Zum Beispiel der hier. I'm a Joker. Der legendäre Steve Miller wird heute 83 und auch der Mann mit der Mütze von AC/DC hat heute Geburtstag. Brian Johnson, er wird heute 79 Jahre alt und dann noch herzlichen Glückwunsch an die großartige Kate Winslet, für mich eine der besten Schauspielerinnen, die es in Hollywood überhaupt gibt. Sie wird heute 51 Jahre alt. Also ihr seht, ihr seid in sehr, sehr prominenter Gesellschaft, ne? Und dann können wir doch wunderbar in den Tag starten. Wir haben gleich Wachmacher-Musik von Kool & The Gang für euch, fresh. Und das hier ist Leanne Rimes, How Do I Live, in der Feel Good Morning Show bei Nostalgie. Nur die größten Songs. Euch einen schönen guten Morgen.

Ihr lasst euch den zweiten Kaffee des Tages zusammen mit Kool & The Gang schmecken. Fresh, hier in der Feel Good Morgen Show. Bei Nostalgie nur die größten Songs. Ende der 80er, da kam ein Mitarbeiter beim Musikfernsehsender MTV auf eine großartige Idee. Und zwar, er sagte sich, Mensch, lass uns doch mal die großen Musikerinnen und Musiker, die großen Bands unserer Zeit einladen zu ganz besonderen Konzerten. Ne? Da haben wir ein paar wenige Tickets in ganz besonderen Venues, wie man ja so schön sagt. Ne? Also in ganz besonderen Konzertsälen. Und die dürfen dann aber nicht auf die große Technikshow zurückgreifen. Nee, die sollen wirklich mal real spielen, nur mit akustischen Instrumenten. Und die Idee von MTV Unplugged war geboren. Die ersten, die Unplugged gespielt haben, waren Aerosmith. Ne? Der erste, der eine Platte rausgebracht hat, war Paul McCartney. Und der erfolgreichste war natürlich Eric Clapton. Das ist so ein bisschen was wie die Mutter aller Unplugged-Songs. Und wir haben ihn jetzt für euch hier von seinem

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1: Jakob, was muss man heute Morgen unbedingt mitkriegen?
2: Ja, die Kaufhauskette Galeria ist ja schon wieder pleite und heute entscheidet sich direkt, wie es weitergehen wird. Denn heute entscheidet ein Gericht über den neuen Insolvenzantrag, berichtet die WAZ. Und wenn der Antrag nicht zugelassen wird, dann wäre bei Galeria wohl direkt Schluss. Dann müssten alle 83 Filialen zumachen. Der Finanzexperte Volker Brühl ist bei NTV jetzt auch nicht so optimistisch.
3: Es wird einen Rettungsversuch geben. Ich glaube aber nicht, dass der erfolgreich sein wird, sondern ich rechne eher mit einer Liquidation, das heißt vollständigen Abwicklung von Galeria.
2: Das ist ja nicht die erste Pleite für Galeria, sondern schon die vierte und das einfach mal in den letzten 6 Jahren. Dann haben jetzt die ersten Bundesländer schon Herbstferien, und zwar Hessen, Rheinland-Pfalz und das Saarland. Nächste Woche kommen dann nochmal 5 Bundesländer dazu, unter anderem Niedersachsen, Schleswig-Holstein und Thüringen. Heißt, da könnte es dann am kommenden Wochenende wieder voll werden auf vielen Straßen. Und dann haben wir ja gestern beim Fußball noch mal gegen Griechenland gespielt und dieses Mal nicht verloren, aber auch nicht gewonnen. Am Ende ist es ein 0:0 geworden. Unser Bundestrainer Jürgen Klopp sagt trotzdem im ZDF, die Einstellung stimmt.
4: Vor ein paar Monaten hieß es, Deutschland hat keine Talente. Leute, wenn ihr das heute nicht gesehen habt, guckt es euch nochmal an. Da waren mal ein paar dabei, das ist brutal. Wie wir gekickt haben in Momenten und Fußball spielen, wenn man kicken kann und dann mit so einer Gier den Ball zurückzugewinnen, das ist nicht selbstverständlich. Wenn das jeder könnte, würden sie auch alle machen.
2: Ja, die nächsten Spiele in der Nations League sind dann erst wieder in gut einem Monat, dann wieder gegen Serbien und die Niederlande.
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1: In dieser Woche mit Till Mildebrat, denn Dani und Armin, die sind im wohlverdienten Urlaub und wir lassen es gleich richtig krachen zum Start in den Montag. Lenny Kravitz gleich mit Fly Away, davor die Queen of Pop Madonna und La Isla Bonita. Toll, dass ihr dabei seid. Schönen guten Morgen.

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Und aus dem haben wir jetzt einen der ganz großen Megasongs der neuen deutschen Welle. Hier ist Markus und ich will Spaß. Euch einen schönen guten Morgen. Mein Name

0: Schönen Montagmorgen und bevor ihr euch gleich auf den Weg ins Büro macht, ne, noch einmal kurz gucken. Jawohl, ja, ist doch noch ein Schlückchen Kaffee in der Tasse. Also noch einmal durchschnaufen, ne? Den Schluck dann wirklich in aller Ruhe nochmal genießen und dann geht's auch für euch rein in diesen Montagmorgen. Toll, dass ihr mit dabei seid. Hier ist die Feel Good Morgen Show bei Nostalgie, nur die größten Songs. Und jetzt haben wir unsere liebe Kollegin für euch, nämlich Kim Wilde, natürlich auch heute Abend von 17.30 Uhr bis 18 Uhr wieder mit Kim Wilde's 80s Show hier bei Nostalgie und jetzt für euch im Radio mit You Came. Schönen guten Morgen.
1: Hey.

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8: Jakob Kaufmann, wir reden heute früh mal wieder über
9: Warenhäuser wie Galeria. Die sind ja in vielen Städten gefühlt schon immer da. Aber mal sehen, wie lange noch. Denn Galeria ist ja jetzt schon zum 4. Mal pleite seit 2020. Die Bild schreibt, man konnte wohl gerade noch so die Gehälter für den letzten Monat bezahlen. Gibt aber wohl eine plötzliche Lücke von 36 Millionen Euro. Henrike Eickholt ist von Verdi und die sagt in der ARD, da sind auf jeden Fall wieder Fehler im Management gemacht worden.
10: Es ist zu wenig in die Häuser investiert worden und es ist zu wenig in ein attraktives Warensortiment investiert worden. Und es ist die Expertise der Beschäftigten, die auf der Fläche sind, nicht berücksichtigt worden.
9: Die BAZ schreibt, sollte ein Gericht heute den neuen Insolvenzantrag nicht annehmen, wäre für Galeria wohl komplett Schluss. Dann ist am Wochenende der Tag der Deutschen Einheit gewesen. Da wurde wieder gefeiert.

0: Platz, dieses Mal in Bremen. In anderen Städten gab es dafür Protest, entweder für einen besseren Umwelt- und Klimaschutz oder auch gegen eine mögliche Wehrpflicht. Dazu sind vor allem auch wieder in Berlin tausende Leute auf der Straße gewesen. Und dann gibt es ja seit Mai die neue Prämie für E-Autos und die ist einfach schon für 100.000 Wagen genutzt worden. Die Bild schreibt, das ist auch mehr, als unsere Bundesregierung mit gerechnet hatte. Gibt ja bis zu 6.000 Euro Förderung für neues E-Auto. Das Geld dafür ist auch noch nicht alle. Das soll ja am Ende für 800.000 Wagen reichen.
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3: In dieser Woche bin ich hier am Start in der Feel Good Morgenshow. Mein Name ist Till Mildebrat. Klasse, dass ihr mit dabei seid. Und an Armin und Dani natürlich einen ganz, ganz schönen Urlaub. Und wenn ihr vielleicht gerade ins Auto gestiegen seid, ne, auf dem Weg zur Arbeit und gleich an der roten Ampel steht, ne, dann einfach trotzdem laut mitsingen, auch wenn der nebenan komisch guckt. Aber bei Ordinary World von Duran Duran muss man einfach mitsingen, oder? Gibt's gleich nach Phil Collins, You Can't Hurry Love. Euch einen schönen guten Morgen.

Eine Meganummer von einer großartigen Band. Ordinary World, das sind natürlich Duran Duran. Hier bei Nostalgie nur die größten Songs. Schönen Montag. Heute ist der 5.10. Heute ist übrigens Weltlehrertag. Ja? Also alle Lehrerinnen, alle Lehrer, heute ist euer Tag. Und an die Schülerinnen und Schüler, die vielleicht gerade so ein bisschen auf dem Weg zur zweiten Stunde sind. Ne? Heute, ja, sind wir mal brav alle. Ich weiß, Zwinker, Zwinker, ist alles in Ordnung. Was ist heute sonst noch wichtig? Für alle Fans der Serie Yellowstone, ab heute startet die zweite Staffel vom Ableger Marshals bei Paramount Plus. Da geht's also in die nächste Runde. Und für alle die, die auch heute in der Kaffeeküche wieder fleißig diskutieren möchten, wer denn bitteschön der neue James Bond werden soll, könnt ihr mal was anderes heute da in die Diskussion reinschmeißen, nämlich wer der beste James Bond aller Zeiten war. Und ich bin mir sicher, wir einigen uns alle ganz schnell auf Sean Connery. Heute vor 64 Jahren, da war er zum allerersten Mal im Einsatz, denn am 5.10.1962, also heute auf den Tag genau vor 64 Jahren, da kam Dr. No, der erste James Bond, in die Kinos. Und dann sagen wir noch herzlichen Glückwunsch an unser Geburtstagskind des Tages. Er hat mit den Boomtown Rats Musik

Weltgeschichte geschrieben und er hat vor allen Dingen 1985 das legendäre Live-Aid-Konzert organisiert. Der große Bob Geldof feiert heute seinen 75. Geburtstag. Also ihr seht, dieser 5.10., der hat's ordentlich in sich. Also starten wir gemeinsam sehr, sehr gerne rein in den Tag, gleich mit dem Alan Parsons Project Eye in the Sky. Und das hier, das ist ein Disco-Klassiker von Odyssey. Going back to my roots, jetzt in der Feel Good Morgen Show bei Nostalgie. Nur die größten Songs. Euch einen schönen guten Morgen.

0: Schönen Montag mit dem Alan Parsons Project und Eye in the Sky. 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Und hier sind Blue mit All Rise. Jetzt in der Feelgood Morgen Show bei Nostalgie nur die größten Songs. Euch einen schönen guten Morgen.
1: Ja.

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2: 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Einen wunderschönen guten Morgen. Jakob, lass uns mal kurz sortieren. Was ist heute wichtig?
3: Ja, jetzt am Wochenende ist ja so gut wie alles zum Einkaufen und Shoppen zu gewesen. Denn am Samstag war der 3. Oktober. Mal sehen, ob ein Kaufhaus die Woche überhaupt noch aufmacht. Und zwar Galeria. Die WAZ schreibt, dass sich heute entscheidet, wie es die nächsten Wochen und Monate weitergehen kann. Oder für die gut 12.000 Beschäftigten ist bei Galeria direkt Schluss. Man ist ja wieder pleite. Der Wirtschaftsforscher Gerrit Heinemann sagt bei Phoenix, das Konzept mit dem Warenhaus, das läuft halt nicht mehr so gut, da hat man einfach zu hohe Kosten.
4: Die Margen der Produkte geben das nicht mehr her. Wir haben ja extremen Preisdruck, auch betrieben durch die asiatischen Billigplattformen Temu und Co. Und insofern hat eigentlich von der Wettbewerbsfähigkeit Galeria keine Chancen.
3: In Deutschland gibt es ja gerade 83 Filialen von Galeria. Die Bild schreibt, mehr als 30 Stück standen zuletzt wohl ohnehin schon wieder auf der Kippe. Dann hat die Deutsche Bahn ja im Sommer neues Familienticket eingeführt. Hin und zurück plus Sitzplätze für knapp 100 Euro. Das ist wohl so gut angekommen, dass es jetzt dauerhaft bleiben wird. Im nächsten Monat ist es soweit, berichtet die Bild am Sonntag. Erste Tickets kann man dann schon in 3 Wochen buchen. Und dann ist das Oktoberfest in München jetzt vorbei und man hat einen neuen Rekord aufgestellt. Es sind 7,4 Millionen Gäste da gewesen, so viele wie noch nie. Die haben natürlich auch noch mal mehr gegessen und getrunken. Auch da gibt's neue Rekorde. Und es sind wieder haufenweise Sachen auf der Wiesn liegen geblieben und dann im Fundbüro gelandet. Klamotten, Portemonnaies und Handys, aber auch sowas wie ein Gebiss, eine Figur von einem Imbissstand und ein dicker Bildband über Tibet.
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2: In dieser Woche mit mir, Till Mildebrat, denn Armin und Dani, die sind im wohlverdienten Urlaub. Und es war eine der Meldungen vom Wochenende. Reinhard May hat Musikgeschichte geschrieben. Was er ganz genau geschafft hat, das klären wir gleich nochmal bei uns in den Good News. Und jetzt geht's rein in diesen Montagmorgen gleich mit Stadion Rock aus den frühen 80ern. Eine Mega-Nummer von REO Speedwagon, Can't Fight This Feeling. Und jetzt kommt das Underdog Project mit Summer Jam. Euch einen richtig schönen Montagmorgen.

0: Tina Charles, I love to love. Euch einen richtig schönen Montagmorgen. Habt ihr das mitbekommen eigentlich? An diesem Wochenende ist bei uns in Deutschland Musikgeschichte geschrieben worden.
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0: Und zwar von keinem Geringeren als dem deutschen Liedermacher schlechthin, Reinhard May.
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0: Was ist passiert? Reinhard May steht mit seinem neuen Album Schatzhauser auf Platz 1 der Albumcharts. So weit, so gut. Aber das Besondere ist, Reinhard May ist mittlerweile 83 Jahre alt und damit ist er der älteste nationale Künstler, der jemals auf Platz 1 der Albumcharts stand. Herzlichen Glückwunsch dazu. Das ist doch wirklich eine großartige Nachricht. Und jetzt haben wir einen Mann, der hat vor nicht ganz zwei Wochen seinen 77. Geburtstag gefeiert. Boss-Time jetzt hier bei Nostalgie. 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Songs. Schönen guten Morgen mit Bruce Springsteen und seinem legendären Born in the USA. Klasse, dass ihr mit dabei seid. Born!

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7: Jakob, was muss man heute Morgen unbedingt mitkriegen?
8: Ja, die Kaufhauskette Galeria ist ja schon wieder pleite und heute entscheidet sich direkt, wie es weitergehen wird. Denn heute entscheidet ein Gericht über den neuen Insolvenzantrag, berichtet die WAZ. Und wenn der Antrag nicht zugelassen wird, dann wäre bei Galeria wohl direkt Schluss. Dann müssten alle 83 Filialen zumachen. Der Finanzexperte Volker Brühl ist bei NTV jetzt auch nicht so optimistisch.
9: Es wird einen Rettungsversuch geben. Ich glaube aber nicht, dass der erfolgreich sein wird, sondern ich rechne eher mit einer Liquidation, das heißt vollständigen Abwicklung von Galeria.
8: Das ist ja nicht die erste Pleite für Galeria, sondern schon die vierte und das einfach mal in den letzten 6 Jahren. Dann haben jetzt die ersten Bundesländer schon Herbstferien, und zwar Hessen, Rheinland-Pfalz und das Saarland. Nächste Woche kommen dann nochmal 5 Bundesländer dazu, unter anderem Niedersachsen, Schleswig-Holstein und Thüringen. Heißt, da könnte es dann am kommenden Wochenende wieder voll werden auf vielen Straßen. Und dann haben wir gestern beim Fußball nochmal gegen Griechenland gespielt und dieses Mal nicht verloren, aber auch nicht gewonnen. Am Ende ist es ein 0:0 geworden. Unser Bundestrainer Jürgen Klopp sagt trotzdem im ZDF, die Einstellung stimmt.
10: Vor ein paar Monaten hieß es, Deutschland hat keine Talente. Leute, wenn ihr das heute nicht gesehen habt, guckt es euch nochmal an. Da waren mal ein paar dabei, das ist brutal. Wie wir gekickt haben in Momenten und Fußball spielen, wenn man kicken kann und dann mit so einer Gier den Ball zurückzugewinnen, das ist nicht selbstverständlich. Wenn das jeder könnte, würden sie auch alle machen.
8: Ja, die nächsten Spiele in der Nations League sind dann erst wieder in gut einem Monat, dann wieder gegen Serbien und die Niederlande.
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7: Dani und Armin sind in dieser Woche im Urlaub. Das heißt, ich darf euch sehr, sehr gerne in den Tag reinbringen. Hier der Feelgood Morgenshow bei Nostalgie, nur die größten Songs. Ich bin Till. Ihr wisst, wir spielen mehr 80er und die besten 90er. Und wir haben gleich einen Mega-90er. Sheryl Crow mit All I Wanna Do. Außerdem die Pet Shop Boys mit ihrem wirklich allerersten Welthit West End Girls. Und jetzt haben wir eine Hymne vom Britpop für euch. Was für ein tolles Stück Musik. Hier sind The Verve und Bittersweet Symphony. Schönen Montag.

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Schönen Montagmorgen mit den Dire Straits und Walk of Life. Hier bei Nostalgie nur die größten Songs. 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Ich drücke euch auf jeden Fall die Daumen. Die Spice Girls sind auf dem Weg mit Who Do You Think You Are? Und das hier, das sind aber mit Chiquitita. Jetzt bei Nostalgie nur die größten Songs. Schönen Montag für euch. Chiquitita.

0: 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Starte jetzt mit Fourth Wing.
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1: Vormittag hier bei Nostalgie, 10 Uhr. Gemeinsam starten wir gerne in diese neue Woche, musikalisch natürlich mit absoluten Krachern. In der kommenden halben Stunde so großartige Songs wie Joe Cocker, Unchain My Heart mit dabei, Milli Vanilli Girl, I'm Gonna Miss You. Außerdem kommt gleich Craig David aus den 2000ern, Walking Away, direkt nach Hall & Oates. Out of Touch, jetzt für euren Start in den Montag. Ich bin Sarah.

0: mit Milli Vanilli in die neue Woche. Girl, I'm gonna miss you. Gerade gehört hier bei Nostalgie nur die größten Songs. 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
0: Die Widder haben es heute als Glückssternzeichen des Tages ins Nostalgie Happy Scope geschafft. Ihr spürt heute ganz besonders viel Entschlossenheit. Ihr fühlt euch kraftvoll und seid bereit, euren eigenen Weg zu gehen. Traut euch, liebe Widder. Die Krebse erleben einen Tag voller innerer Wärme. Ihr fühlt euch mit euch selbst im Reinen und auch sehr verbunden. Genießt das. Die Wagen fühlen sich heute ausgeglichen und voller Zuversicht. Ihr müsst nicht alles hinterfragen, sondern könnt einfach darauf vertrauen, dass sich vieles sehr, sehr gut entwickelt. Mancher braucht halt auch ein klitzekleines bisschen Selbstvertrauen. Und die Steinböcke erleben heute ihre eigene Stärke. Ihr erkennt, wie viel in euch steckt. Und das schenkt euch natürlich ein Gefühl der Sicherheit. Und immer dran denken, Glück ist, wenn ihr euch selbst vertraut und das Leben mal für einen Moment vielleicht auch ganz leicht erscheint. Ich wünsche euch einen tollen Start in diesen Montag, jetzt mit einem Song aus dem Eurodance. Wakefield, Saturday Night bei Nostalgie.

0: Harry Potter-Fans sind völlig aus dem Häuschen und reisen aktuell nach Wittenberge. Der Grund ist in Brandenburg, liegt genau zwischen Berlin und Hamburg, ist der hier. Denn die Bushaltestellenansagen klingen dort aktuell so.
1: Harry, du weißt, wer hier spricht. Der, dessen Namen man nicht nennen soll, ja. Unser nächster Halt, Wittenberge Bahnhof.
0: Lord Voldemort spricht dort Bushaltestellenansagen. Udo Schenk ist nämlich der deutsche Sprecher vom Voldemort in den Harry Potter Filmen. Und der kommt aus Wittenberge und dort hat man noch bis zum 1. November die Chance, wirklich solche gruseligen Haltestellenansagen zu hören. Ganz im Stil von Lord Voldemort. Ist es natürlich ein bisschen gruselig, aber auch ein totaler Fan-Moment. In Wittenberge noch bis zum 1. November diese gruseligen Haltestellenansagen.
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Journey, Don't Stop Believing. Was ein schönes Tagesmotto für diesen Montag, den 5. Oktober 2026. Hier bei Nostalgino, die größten Songs. Schön, dass ihr mit dabei seid. Und manchmal ist ja die neue Woche, da braucht man so ein bisschen, um reinzukommen. Ne? Statistisch gesehen ist tatsächlich auch der Dienstag der produktivste Tag. Der Montag ist eher so Tag der Planung, Organisation und erstmal die Mails vom Wochenende abarbeiten. Und das machen wir gerne gemeinsam mit richtig guter Musik aus unserem Sommerstream. Den findet ihr natürlich auch in unserer Nostalgie-App und auf nostalgie-radio.de. Wham! Club Tropicana.

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1: Sommerferien sind gerade vorbei, da geht's auch schon wieder in die Herbstferien, heute gleich in 3 Bundesländern. Der erste Ferientag, da konnten die Kids heute ausschlafen, in Rheinland-Pfalz, im Saarland und auch in Hessen. Wünschen wir euch natürlich tolle Ferien, die anderen Bundesländer folgen dann in den kommenden Wochen. Fest steht auf jeden Fall, heute ist der 5. Oktober, dass wir mitten im Herbst sind und da gibt es unterschiedlichste Herbsttypen, da schauen wir gleich mal drauf in der kommenden Viertelstunde. Davor Bryan Adams, Run to You, ein Riesen 90er und No Angels, Daylight in Your Eyes. Ich bin Sarah, schönen Montag.

0: Hey, es ist Montag, ihr hört das, der Gino, die größten Songs. Und der 5. Oktober ist angebrochen. Heute in gleich drei Bundesländern auch schon Start der Herbstferien, also der erste Ferientag in Hessen, Rheinland-Pfalz und auch im Saarland. Ja, das heißt, wir sind mitten im Herbst und da gibt es wirklich die unterschiedlichsten Herbsttypen, was denn die Klamotten angeht. Und die haben wir mal für euch zusammengefasst.
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0: Der Frierende. Für diesen Menschen gibt es nur warm und kalt. Sobald die Temperaturen unter 20 Grad klettern, sitzt er mit Winterjacke, Schal und dampfenden Tee im Büro und schreit jeden an, der auch nur daran denkt, das Fenster zu öffnen.
1: No!
0: Kein Problem. Das leichte Kratzen im Hals, das er spürt, wird eh dafür sorgen, dass er die nächsten 12 Wochen krank ist und man seine Ruhe vor ihm hat. Der Sommerkämpfer. Das Gegenteil vom Frierenden. Er kämpft bis zum Letzten um seine kurzen Hosen und das Polo in Neonlachs, das er aus dem letzten Türkei-Urlaub mitgebracht hat. Er ist der Einzige, der in Restaurants noch draußen sitzt und bei peitschendem Wind und Regen einen Iced Coffee genießt. Kein Ding, auch der ist bald krank und 12 Wochen weg. Die Deko-Tussi. Herbst ist nicht einfach nur Herbst. Herbst heißt Kastanienmännchen bauen, Blätter pressen, überall Kerzen aufstellen und das Farbmuster der Vorhänge auf Erdtöne zu ändern. Das Ganze gipfelt natürlich im Deko-Highlight des Jahres. Halloween. So hortet sie seit Februar schon gruseliges Zeug, hat 1.000 Euro für ein Kostüm ausgegeben, nur um am 30. Oktober krank zu werden, weil sie sich beim Sommerkämpfer angesteckt hat.
2: Also auf jeden Fall fühle ich zwei Sachen sehr. Erstmal Halloween, habe ich auch schon ganz viel Deko im Schrank liegen und ich bin auf jeden Fall die Frierende. Ich bin die Erste, die immer mit Winterjacke rumläuft, wenn die Temperaturen kälter werden. In diesem Sinne wünsche ich euch einen tollen Montag. Hier bei Nostalgino die größten Songs. Jetzt mit einem Riesensong aus den 70ern. Rod Stewart ist das. The first cut is the deepest. Oh.

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Songs aus den 2000ern. Nelly Furtado, I'm Like a Bird, gerade gehört bei Nostalgie. Nur die größten Songs. Und das war nicht nur ihr internationaler Durchbruch, sondern hat auch für den Song einen Grammy Award gewonnen. Und wenn ihr euch das Video von Nelly Furtados I'm Like a Bird mal anschaut, gedreht wurde das im Übrigen vom Regisseur, der auch die Tribute von Panem gedreht hat. Das ist wirklich toll gemacht, denn da sitzt Nelly Furtado in so einer Waldlichtung und das passt sich im Laufe des Videos immer so ein bisschen an und dann schwebt sie in die Luft. Wie ein Vogel, I'm Like a Bird. Jetzt für euren Montag bei Nostalgie, ein riesen 80er.

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9: Mittagspause. Hier war Nostalgie, nur die größten Songs. Ich bin Sarah. Einen schönen Start in den Montagmittag mit großartiger Musik. In der kommenden halben Stunde tolle Songs mit dabei, unter anderem Pink Floyd, Another Brick in the Wall, Sixpence None the Richer mit Kiss Me aus dem Soundtrack zu Eine wie Keine. Außerdem Sophie Alice Baxter, Murder on the Dancefloor aus den 2000ern, also die perfekte Mischung. Und jetzt geht's rein in die Stunde mit ZZ Top, Gimme All Your Lovin'. Schön, dass ihr dabei seid.

Montagmittag bei Nostalgie. Nur die größten Songs und willkommen zu einem der schönsten Film-Soundtracks überhaupt. Er ist wirklich ein absoluter Liebesklassiker aus den 90ern. Finde ich auch wirklich wunderschön. Kiss Me von Sixpence None the Richer kennen wir auch aus dem Soundtrack zu Eine wie keine, dem Teenie-Klassiker aus den 90ern. Die legendäre Treppenszene. Vielleicht ja eine Idee für heute Abend zum Streamen, zum Beispiel auf Join oder Amazon Prime. Hier ist der Soundtrack zum Film aus den 90ern. Sixpence None the Richer. Kiss Me.

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Rock'n'Roll vom Allerfeinsten für den Montagmittag bei Nostalgie, nur die größten Songs. Joan Jett and the Blackhearts. I love Rock'n'Roll. Vom Automechaniker zum absoluten Schmuserocker. Ja, so könnte man die Karriere von Paul Young in einem Satz beschreiben. Denn er hat mit dem Song Come Back and Stay wirklich Rekorde gebrochen, ist in vielen Ländern auf der 1 gelandet. Und eigentlich ist dieser Song hier ein Cover von Jackie Lee's Song aus dem Jahr 1981. Aber Paul Young hat ihn international berühmt gemacht. Hier ist dieser Megasong aus den 80ern von Paul Young, Come Back and Stay bei Nostalgie.

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6: Auch wenn das Herbstwetter nochmal so richtig mitspielt Anfang Oktober, ist tatsächlich schon wieder Herbstferienzeit. In drei Bundesländern heute der erste Ferientag, in Hessen, Rheinland-Pfalz und Saarland, und die anderen Bundesländer starten dann in den kommenden Wochen hinterher. Und es gibt ja im Herbst auch verschiedene Herbsttypen, und die haben wir mal für euch zusammengefasst. Hört ihr alles gleich hier bei mir in der Show nach dem Pet Shop Boys, der Fiction Factory und dem singenden Zahnarzt Dr. Alban aus den 90ern jetzt mit Sing Halleluja. Ich bin Sarah.

0: Und wir sind mittendrin im Herbst und es gibt tatsächlich unterschiedliche Herbsttypen, gerade was die Kleiderwahl angeht. Der eine trägt noch ewig lang kurze Hosen, die andere wickelt sich schon in eine Wolldecke ein. Wir haben sie für euch zusammengefasst.
1: Die Stylerin. Sie liebt den Herbst, weil man endlich wieder lange Hosen, Pullis, Jacken und allerlei Accessoires anziehen kann. Nach dem Motto Strick ist schick trägt sie einen ganzen Teppich um den Hals, während sie ihren Sugar-Free Pumpkin Latte Venti im herbstfarbenfrohen Mehrwegbecher vors Gesicht hält, um authentische Fotos für Instagram zu machen. Hashtag AutumnLove. First, let me take a selfie. Der Frierende. Für diesen Menschen gibt es nur warm und kalt. Sobald die Temperaturen unter 20 Grad klettern, sitzt er mit Winterjacke, Schal und dampfenden Tee im Büro und schreit jeden an, der auch nur daran denkt, das Fenster zu öffnen.
2: No!
1: Kein Problem. Das leichte Kratzen im Hals, das er spürt, wird eh dafür sorgen, dass er die nächsten 12 Wochen krank ist und man seine Ruhe vor ihm hat. Der Sommerkämpfer. Das Gegenteil vom Frierenden. Er kämpft bis zum Letzten um seine kurzen Hosen und das Polo in Neonlachs, das er aus dem letzten Türkei-Urlaub mitgebracht hat. Er ist der Einzige, der in Restaurants noch draußen sitzt und bei peitschendem Wind und Regen einen Iced Coffee genießt. Kein Ding, auch der ist bald krank und 12 Wochen weg. Die Dekotussi. Herbst ist nicht einfach nur Herbst. Herbst heißt Kastanienmännchen bauen, Blätter pressen, überall Kerzen aufstellen und das Farbmuster der Vorhänge auf Erdtöne zu ändern. Das Ganze gipfelt natürlich im Deko-Highlight des Jahres, Halloween. So hortet sie seit Februar schon gruseliges Zeug, hat 1000 Euro für ein Kostüm ausgegeben, nur um am 30. Oktober krank zu werden, weil sie sich beim Sommerkämpfer angesteckt hat.
0: Na, das wollen wir ja jetzt mal nicht hoffen, denn Halloween liebe ich auch sehr, ist in diesem Monat dann auch wieder der Fall. 31. Oktober. Und jetzt erstmal rein in den Montagmittag mit Kate Bush und Wuthering Heights. Hier bei Nostalgie.

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dem Showbiz Lenny Kravitz, Stillness of Heart. Gerade gehört bei Nostalgino die größten Songs. Es ist Montag, der Nachmittag bricht so langsam an. Heute schon der 5. Oktober, auch schon in 3 Bundesländern im Saarland, in Hessen und auch in Rheinland-Pfalz. Der 1. Ferientag. Und da machen wir doch mal ganz entspannt für den Nachmittag. Jetzt mit einem Megasong aus den 80ern. The Beautiful South, Song for Whoever. Hallo.

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8: Also ich glaube, für die folgende Sendung ist alles eingerichtet und vorbereitet, oder?
9: Alles genau, wie du es gesagt hast. Ich habe nicht mal was angerührt.
8: Sehr gut, na dann kann's ja losgehen. Hier ist Nostalgie am Nachmittag. Nur die größten Songs mit Taylor Dane, jetzt Tally to my heart. Und mit Elton John, Can You Feel the Love Tonight aus dem König der Löwen. Und so wird's den ganzen Nachmittag weitergehen in dieser Qualität. Peter Mack, mein Name, herzlich willkommen.

Dieser Song war vor allem in Amerika ganz populär und John Waite ist dafür auch für einen Grammy nominiert worden. Ganz knapp ist er auf der Zielgeraden damals von Tina Turner überholt worden. Na, wenn man sich von jemandem überholen lässt, dann von Tina Turner trotzdem. Unvergleichlich guter Song. Hier ist Nostalgie, nur die größten Songs. Na klar ist da auch immer wieder Robbie Williams dabei. Ach, es ist so schön, wenn er singt. Come on, hold my hand, Robbie und Feel.

0: In dieser Woche guckt die ganze Welt jeden Tag nach Schweden, denn die Nobelpreiswoche hat begonnen, heute mit der Vergabe des Medizin-Nobelpreises. Und da gibt's gleich einen großen Erfolg, denn zwei Deutsche und ein Amerikaner haben diesen Nobelpreis bekommen. Die beiden Deutschen sind Peter Hegemann und Georg Nagel, die ausgezeichnet werden für ihre Entdeckungen im Bereich der Optogenetik. Also ich will jetzt nicht zu fachlich werden, sage euch aber, dass Peter Hegemann zurzeit eine Professur an der Humboldt-Uni in Berlin hält und für seine Arbeit am Max-Planck-Institut für Biochemie in der Nähe von München ausgezeichnet wurde und Georg Nagel ein Experte für Biophysik ist, der aktuell eine Professur an der Universität in Würzburg hat. Herzlichen Glückwunsch, morgen wird es weitergehen mit dem Nobelpreis für Physik und dann am Freitag der große Höhepunkt, da wird der Friedensnobelpreis vergeben. Aber die ersten beiden in Sachen Medizin haben wir schon mal nach Deutschland geholt.
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Von einer Powerfrau zu klingen, Melissa Etheridge, ihr hört Nostalgie, nur die größten Songs, jetzt Michael Jackson. Michael Jackson hat vieles neu definiert, unter anderem die Musikvideos. Allein zu seinem Album Bad gab es 9 Videos, das waren aber keine normalen Videos, das waren Kurzfilme. 9 Kurzfilme zu Songs von einem Album. Einen Kurzfilm gab es zu diesem Song hier.

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7: Uhr, ihr hört Nostalgie, nur die größten Songs, mehr 80er und die besten 90er. Ich bin Peter Mack.
8: Hast du was Schönes aus Europa mitgebracht?
7: Ja, aus Italien. Eros Ramazzotti, Più Bella Cosa. Ich hoffe, das gefällt. Und dann auch noch was aus Amerika, damit wir weiterhin international bleiben. Kenny Loggins, Footloose, aber erst der Italiener.

Hier ist Nostalgie, nur die größten Songs. Wir haben ja in unserem Musikprogramm wieder das ein oder andere umgestellt, haben mal wieder ein paar alte Songs mit reingenommen, die zu den ganz großen Klassikern gehören, aber die du mal ein paar Tage nicht gehört hast, die müssen doch hier auch stattfinden. So einer wie der hier, Disco Kraft.

0: Es wurde schon lange gemunkelt, dass ein neues Biopic bald erscheinen wird über die deutsche Rockband The Scorpions. Und jetzt pünktlich zum Tag der Deutschen Einheit vorgestern gab es die Details und der erste Trailer zu diesem Biopic ist veröffentlicht worden. Das hat schon einen Grund, warum es der Tag der Deutschen Einheit gewesen ist, denn der wird ja für uns immer mit dem Song Wind of Change von den Scorpions verbunden. Das Biopic der Film heißt auch Wind of Change und wird den Aufstieg der Band zeigen.
1: Was wollt ihr? Geld? Frauen? Ruhm? Was wir wirklich wollen, ist in Ostdeutschland zu spielen. Danach in Russland.
0: Zu sehen werden darin natürlich auch sein die großen Schwierigkeiten, die die Scorpions immer in Deutschland hatten, während sie in Amerika als die größte amerikanische Band überhaupt gefeiert worden sind, obwohl sie aus Deutschland kamen.
2: Ihr gebt der jungen Generation einen Vorgeschmack auf Freiheit.
0: Und es wird natürlich alles sehr unterhaltsam und sehr dramatisch gemacht, bis eben dann Ende der 80er der große Song Wind of Change rausgekommen ist.
1: Es geht nicht ums Geld.

0: geht um den Traum von einer besseren Welt.
1: Das Scorpions Biopic, es wird heißen Wind of Change, ab dem 28. Januar in den Kinos.
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6: Also wenn du dir mal das Gesamtwerk von Bonnie Tyler anguckst, da schnallst du aber ab.
7: Das kann man wohl laut sagen.
6: Ja, so viele Hits über mehrere Jahrzehnte. Jetzt kommt eine ihrer größten, I'm Holding Out for a Hero. Läuft hier, weil hier Nostalgie läuft, nur die größten Songs, die kriegst du rund um die Uhr. Dann kommt nämlich Edwin Collins auch gleich noch, I Never Met a Girl Like You Before. Peter Mack mein Name. Hallo, 16 Uhr inzwischen.

Songs mit Rockwell und Michael Jackson. Ich weiß nicht, ob jeder von euch auf dem Schirm hatte, dass gestern zwei wichtige Tage gleichzeitig waren. Gestern war zum einen der Tag der Zimtschnecke und zum anderen der internationale Welttierschutztag. Ich weiß nicht, ob der Tierschutztag der Zimtschnecke was genützt hat, aber es besteht eine gewisse Hoffnung, dass ein paar überlebt haben.

0: Im vergangenen Sommer hat die Deutsche Bahn das sogenannte Familienticket verkauft. Und das war so erfolgreich, dass die Bahnchefin Evelyn Paller jetzt angekündigt hat, dass dieses Angebot weiter gelten soll. Ab dem November soll das Familienticket nämlich dauerhaft angeboten werden. Bedeutet, man bezahlt etwa 100 Euro und dafür wird die ganze Familie eine Hin- und Rückfahrt bekommen, außerdem auch noch eine ICE-Reservierung. Das macht die Deutsche Bahn, weil sie erkannt hat, dass im vergangenen Sommer dieses Familienticket so gut angekommen ist. Man hat etwa 100.000 Familien mehr befördert als im vergangenen Jahr. Dass das jetzt dauerhaft eingerichtet wird, im November kommt's und die Tickets sind zu kaufen ab dem 26. Oktober.
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The Heat is on, Glenn Frey. Ihr hört Nostalgie, nur die größten Songs. 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

Das sind ja nur ein paar Ausschnitte, das sind ja nur ein paar Songs aus diesem, wie ich schon gesagt habe, Jahrhundertalbum. 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
4: Es gab in den 90er Jahren wahnsinnig viele erfolgreiche Girlbands. Jetzt kommt so eine aus Amerika, es sind TLC. Diese Abkürzung TLC steht aber nicht für Tender Loving Care, wie das normalerweise der Fall ist. Nee. Die drei Mädels hießen T-Boss, Left Eye und Chili. Und daher kommt dann die Abkürzung TLC. Schön, dass wir das auch mal wissen. Eine ihrer größten Songs jetzt, denn Entschuldigung, hier ist Nostalgie, nur die größten Songs, TLC und No Scrubs. Und es kommt Tina Turner, What's Love Got to Do With It? Ich bin Peter, guten Abend um 5.

0: More Than This, Roxy Music. Brian Ferry hat auch ein paar Mal sehr großes Glück in seinem Leben gehabt. Kann mich noch erinnern, vor 20 Jahren wäre er beinahe mit dem Flugzeug mal abgestürzt. Alles gut ausgegangen, glücklicherweise. Ihr hört Nostalgie, nur die größten Songs. Raterunde des Tages machen wir. Der Klavierspieler in der hinteren Ecke des Studios hat schon Platz genommen, über?
1: Ja.
0: Hat er, sehr gut. Er wird einen Song auf dem Klavier anspielen. Es geht rein um Geschwindigkeit. Versucht mal, diesen Song so schnell wie möglich zu erkennen. Ich versuch's auch, denn ich weiß ja auch nicht, was kommt. Na, wollen wir mal gucken, wer es erkennt. Anschließend dann das Original. Okay, spiel mal. Oh. Ich lasse hier noch einen Moment. ELO. Halt an, stopp! Es ist Confusion Electric Light Orchestra. Ja, das war leicht und schön.

0: Nummer 1 so live im Kick in ein paar Sekunden noch, dann ist es 5:30. 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
0: 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So, und jetzt ist Kim Wilde dran.
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10: Hey Peter, Kim Wilde here. I'm taking over for the next 30 minutes. 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

0: This is Kim Wilde. Thanks for spending the last half hour in the 80s with me. 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
9: Guten Abend um 18 Uhr, Nostalgie, nur die größten Songs. Der ganze Weltruhm der Band Kool & The Gang hat mit dem folgenden Song angefangen, Celebration. So bring your good times and your laughters too. Ne? Gute Zeiten mitbringen und das Gelächter bitte

An viele der großen Hardrock-Bands aus den 80er, 90ern erinnerst du dich heute hauptsächlich, weil sie tolle Balladen hatten. So eine Band kommt jetzt. Nostalgie, nur die größten Songs mit Mr. Big.

0: So, 18.30 Uhr, halb sieben. In diesen Minuten wird in Frankfurt der Deutsche Buchpreis vergeben. Das läutet dann insgesamt die Frankfurter Buchmesse ein, die übermorgen dann fürs Publikum beginnen wird. Also heute Abend wird der beste deutschsprachige Roman gekürt. Das ist mal eben dotiert mit 25.000 Euro. Auf der Shortlist stehen 6 Romane. Ihr habt jetzt noch die Gelegenheit, euch per Livestream, also wer jetzt sehr Literatur interessiert ist, euch per Livestream dazuzuschalten, denn der große Moment der Bekanntgabe wird um 19 Uhr sein, in einer halben Stunde. Das Buch wird dann morgen überall in allen Schlagzeilen sein. Dann kannst du gucken, ob das was ist, was dich interessiert. Ansonsten, wie gesagt, übermorgen Beginn der Frankfurter Buchmesse, in deren Rahmen dann auch die Bekanntgabe des Jugendwortes des Jahres stattfinden wird. Immer eine kleine lustige Nebenerscheinung dann dort. Also guckt rein beim Deutschen Buchpreis. Ansonsten viel Spaß allen Literaturkennern und Begeisterten in diesen kommenden Tagen.
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Rock'n'Roll aus den 80ern, Bon Jovi bei Nostalgie, nur die größten Songs. Ich habe noch einen wunderbaren 80er gerade entdeckt in der Vorbereitung auf die Sendung, den wollte ich euch nicht vorenthalten, ist einer der schönsten Songs, die wir hier spielen, ist von Sade. 1984 überhaupt ein Jahr, in dem unglaublich viele schöne Songs rausgekommen sind. Careless Whisper, George Michael, auch Half a Minute von Matt Bianco, What's Love Got to Do With It, Tina Turner, naja, und eben auch der von Sade, Smooth Operator.

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6: Mit Peter Mack und weiterhin mit Musik, die uns durch unser ganzes Leben begleitet hat und uns immer wieder begeistert bis heute. The Counting Crows, Mr. Jones, Whitney Houston, I Wanna Dance With Somebody und dieser Kracher Easy Lover von Philip Bailey und Phil Collins. Das alles Nostalgie, nur die größten Songs. Habt einen musikalisch hervorragenden Abend. Dafür sorgen wir schon.

von Earth, Wind & Fire, Philip Bailey und der andere Mann von Genesis, Phil Collins, da haben sie was Großes geschaffen mit dem Easy Lover. Guten Abend, Nostalgie, nur die größten Songs, Dolly Parton gleich, Working 9 to 5 und entspannte Musik hier, Bob Marley und One Love.

0: Über sehr viele Künstlerinnen und Bands gibt es mittlerweile Biopics, die Geschichte ihres erfolgreichen Lebens. Ab dem 28. Januar wird ein neues dazukommen über die deutsche Rockband The Scorpions, die seit Jahrzehnten legendär auf der ganzen Welt sind. Am wenigsten legendär komischerweise immer in ihrer Heimat in Deutschland gewesen, während sie im Ausland gefeiert wurden. Der neue Film wird heißen Wind of Change. Der Song, den wir immer mit dem Tag der Deutschen Einheit und mit dem Mauerfall verbinden. Dementsprechend ist gerade vorgestern am Tag der Deutschen Einheit der erste Trailer zu diesem Film veröffentlicht worden. Er zeigt den gesamten Werdegang der Band, der ja irgendwann mal in Hannover begonnen hat.
1: Was wollt ihr? Geld? Frauen? Ruhm? Was wir wirklich wollen, ist in Ostdeutschland zu spielen. Danach in Russland.
0: Also wir gehen mal davon aus, dass die weltweiten Riesenerfolge mit den Alben Animal Magnetism und Blackout und Love at First Sting und so weiter alle drin sein werden. Bis eben zum großen Moment, der dann Ende der 80er kam mit dem Song Wind of Change.
1: Es geht nicht ums Geld. Es geht um den Traum von einer besseren Welt.
0: So, ob das Biopic nun gut wird oder nicht, das werden wir dann sehen. Für die Scorpions-Fans auf jeden Fall wichtiger Termin. Kinostart 28. Januar.
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So, damit die Romantik hier nicht zu kurz kommt heute Abend. Hallo Nostalgie, nur die größten Songs. Was erst recht nicht zu kurz kommt, ist die Musik der 80er Jahre. Die kommt nämlich gleich. Wisst ihr, machen wir jeden Abend. Wir nennen das Ganze die 80er ab 8. Immer von 20 Uhr, also von gleich bis Mitternacht. 4 Stunden lang nur 80er Songs. Michael Jackson ist erstmal nicht dabei. Der kommt nämlich jetzt schon. Who's Bad?

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